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1: Mit Michael Daub. Proexa und die kolumbianische Gemeindevereinigung Federación Colombiana de Municipios haben sich getroffen, um die Handelsbeziehungen zwischen Kolumbien und den Kanaren auszubauen. Dabei sollen den Kolumbianern auch Erfahrungen aus dem Tourismussektor vermittelt werden. An der Aktion beteiligen sich insgesamt 11 kanarische Unternehmen. Die Regierungsverwaltung von Gran Canaria nimmt 17 neue Fundstätten in ihr archäologisches Inventar auf, entdeckt an der Küste und in mittleren Höhenlagen im Osten der Insel. Die einjährige Prospektion umfasste 170 Quadratkilometer und brachte unter anderem Felsgravuren, Schalenvertiefungen, Wohn- und Grabstätten aus vorspanischer Zeit sowie ein Schiffswrack zutage. Die Zahl der Einträge stieg damit seit 2018 von rund 1.100 auf fast 1.300. Die Verwaltung hebt dabei besonders die Mithilfe der Bevölkerung hervor. Die Gemeinde Mogán hat die Zuständigkeit für die öffentliche Straßenbeleuchtung in Playa del Cura übernommen. Ziel sei eine angemessene Beleuchtung der öffentlichen Bereiche sowie eine Reaktion auf den bestehenden Bedarf des Beleuchtungsnetzes in diesem Ortsteil. Soweit die Meldungen.
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1: Auf Gran Canaria heute viel Sonne, Temperaturen bis 27 Grad. 21 Grad bringt die Nacht, der Freitag sonnig mit ein paar schönen Wetterwolken bis 26 Grad.
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3: Mit Michael Daub. Bei Schulprotesten in Frankreich sind knapp 2000 Menschen festgenommen worden. Den meisten wird laut Innenministerium Gewalt unter anderem gegen Einsatzkräfte vorgeworfen. Gut 300 Polizisten wurden verletzt. Heute bleiben deshalb rund 400 Schulen geschlossen und bieten nur Fernunterricht an. Seit Ende vergangener Woche protestieren Schülerinnen und Schüler gegen marode Schulgebäude, überfüllte Klassen und zu wenig Lehrkräfte. Eine Raumkapsel hat in Rekordzeit die internationale Raumstation erreicht. Nur 7 Stunden und 55 Minuten nach dem Start dockte sie an der ISS an. Möglich wurde das durch die günstige Position der Station zum Startzeitpunkt. Die 4 Raumfahrer, 2 US-Amerikaner, ein Kanadier und ein Russe, sollen 6 Monate an Bord bleiben. Wegen des Klimaphänomens El Niño blühen an einem der trockensten Orte der Welt derzeit zahlreiche Blumen. In der chilenischen Atacama-Wüste begünstigen die durch El Niño verursachten Niederschläge das Wachstum von rund 200 verschiedenen Pflanzenarten. Das hat die Forstbehörde in Chile mitgeteilt. Die Bundeswehr soll erstmals ein eigenes Drohnenregiment bekommen. Das kündigte Verteidigungsminister Pistorius bei einem Besuch des Truppenübungsplatzes Bergen an. Wer sich im Landkrieg durchsetzen wolle, müsse den Kampf gegen unbemannte Systeme beherrschen, so Pistorius. Der neue Verband soll aus bis zu 600 Soldatinnen und Soldaten bestehen und Reichweiten von bis zu 500 Kilometern abdecken. Soweit die Meldungen.
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3: Auf Gran Canaria heute viel Sonne, Temperaturen bis 27 Grad. 21 Grad bringt die Nacht, der Freitag sonnig mit ein paar schönen Wetterwolken bis 26 Grad.
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1: Mit Michael Daub. Proexa und die kolumbianische Gemeindevereinigung Federación Colombiana de Municipios haben sich getroffen, um die Handelsbeziehungen zwischen Kolumbien und den Kanaren auszubauen. Dabei sollen den Kolumbianern auch Erfahrungen aus dem Tourismussektor vermittelt werden. An der Aktion beteiligen sich insgesamt 11 kanarische Unternehmen. Die Regierungsverwaltung von Gran Canaria nimmt 17 neue Fundstätten in ihr archäologisches Inventar auf, entdeckt an der Küste und in mittleren Höhenlagen im Osten der Insel. Die einjährige Prospektion umfasste 170 Quadratkilometer und brachte unter anderem Felsgravuren, Schalenvertiefungen, Wohn- und Grabstätten aus vorspanischer Zeit sowie ein Schiffswrack zutage. Die Zahl der Einträge stieg damit seit 2018 von rund 1.100 auf fast 1.300. Die Verwaltung hebt dabei besonders die Mithilfe der Bevölkerung hervor. Die Gemeinde Mogán hat die Zuständigkeit für die öffentliche Straßenbeleuchtung in Playa del Cura übernommen. Ziel sei eine angemessene Beleuchtung der öffentlichen Bereiche sowie eine Reaktion auf den bestehenden Bedarf des Beleuchtungsnetzes in diesem Ortsteil. Soweit die Meldungen.
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1: Das Wetter auf Gran Canaria heute an diesem Freitag mit Sonne und Wolken im Wechsel bei 26 Grad. 21 Grad bringt dann die Nacht. Der Blick aufs Wochenende, das ist sonnig und warm, bis knapp 30 Grad sind's drin.
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5: Mit Michael Daub. Bei Schulprotesten in Frankreich sind knapp 2000 Menschen festgenommen worden. Den meisten wird laut Innenministerium Gewalt unter anderem gegen Einsatzkräfte vorgeworfen. Gut 300 Polizisten wurden verletzt. Heute bleiben deshalb rund 400 Schulen geschlossen und bieten nur Fernunterricht an. Seit Ende vergangener Woche protestieren Schülerinnen und Schüler gegen marode Schulgebäude, überfüllte Klassen und zu wenig Lehrkräfte. Eine Raumkapsel hat in Rekordzeit die internationale Raumstation erreicht. Nur 7 Stunden und 55 Minuten nach dem Start dockte sie an der ISS an. Möglich wurde das durch die günstige Position der Station zum Startzeitpunkt. Die 4 Raumfahrer, 2 US-Amerikaner, ein Kanadier und ein Russe, sollen 6 Monate an Bord bleiben. Wegen des Klimaphänomens El Niño blühen an einem der trockensten Orte der Welt derzeit zahlreiche Blumen. In der chilenischen Atacama-Wüste begünstigen die durch El Niño verursachten Niederschläge das Wachstum von rund 200 verschiedenen Pflanzenarten. Das hat die Forstbehörde in Chile mitgeteilt. Die Bundeswehr soll erstmals ein eigenes Drohnenregiment bekommen. Das kündigte Verteidigungsminister Pistorius bei einem Besuch des Truppenübungsplatzes Bergen an. Wer sich im Landkrieg durchsetzen wolle, müsse den Kampf gegen unbemannte Systeme beherrschen, so Pistorius. Der neue Verband soll aus bis zu 600 Soldatinnen und Soldaten bestehen und Reichweiten von bis zu 500 Kilometern abdecken. Soweit die Meldungen.
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5: Das Wetter auf Gran Canaria heute an diesem Freitag mit Sonne und Wolken im Wechsel bei 26 Grad. 21 Grad bringt dann die Nacht. Der Blick aufs Wochenende, das ist sonnig und warm, bis knapp 30 Grad sind's drin.
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1: Mit Michael Daub. Proexa und die kolumbianische Gemeindevereinigung Federación Colombiana de Municipios haben sich getroffen, um die Handelsbeziehungen zwischen Kolumbien und den Kanaren auszubauen. Dabei sollen den Kolumbianern auch Erfahrungen aus dem Tourismussektor vermittelt werden. An der Aktion beteiligen sich insgesamt 11 kanarische Unternehmen. Die Regierungsverwaltung von Gran Canaria nimmt 17 neue Fundstätten in ihr archäologisches Inventar auf, entdeckt an der Küste und in mittleren Höhenlagen im Osten der Insel. Die einjährige Prospektion umfasste 170 Quadratkilometer und brachte unter anderem Felsgravuren, Schalenvertiefungen, Wohn- und Grabstätten aus vorspanischer Zeit sowie ein Schiffswrack zutage. Die Zahl der Einträge stieg damit seit 2018 von rund 1.100 auf fast 1.300. Die Verwaltung hebt dabei besonders die Mithilfe der Bevölkerung hervor. Die Gemeinde Mogán hat die Zuständigkeit für die öffentliche Straßenbeleuchtung in Playa del Cura übernommen. Ziel sei eine angemessene Beleuchtung der öffentlichen Bereiche sowie eine Reaktion auf den bestehenden Bedarf des Beleuchtungsnetzes in diesem Ortsteil. Soweit die Meldungen.
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1: Das Wetter auf Gran Canaria heute an diesem Freitag mit Sonne und Wolken im Wechsel bei 26 Grad. 21 Grad bringt dann die Nacht. Der Blick aufs Wochenende, das ist sonnig und warm, bis knapp 30 Grad sind's drin.
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4: 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Hier ist euer Michael Larsen und ihr hört Radio Primavera Gran Canaria. 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
2: Mit Michael Daub. Die Bundeswehr bekommt ein eigenes Drohnenregiment im Kampf gegen unbemannte Systeme. Bis zu 600 Soldatinnen und Soldaten sollen Reichweiten von bis zu 500 Kilometern abdecken. Das kündigte Verteidigungsminister Pistorius auf dem Truppenübungsplatz Bergen in Niedersachsen an. Das erste Regiment soll bis 2027 einsatzbereit sein. Die wichtige Bahnstrecke zwischen Hannover und Berlin wird ab heute für fast 14 Monate komplett gesperrt. Die Bahn erneuert in dieser Zeit Gleise, Weichen und Oberleitungen und modernisiert rund 2 Dutzend Bahnhöfe. Fernzüge werden über Braunschweig und Magdeburg umgeleitet und brauchen dadurch etwa 80 Minuten länger. Der Deutsche Bundestag ist jetzt auch auf TikTok vertreten. Im ersten Video geht es um Redezeiten, den Ton im Plenarsaal und eine Mikrofonpanne unter der Reichstagskuppel. Mit dem neuen Kanal will das Parlament seine Präsenz in sozialen Medien ausbauen und vor allem junge Menschen erreichen. Erleichterung bei den deutschen Fußballfans. Im dritten Spiel unter Jürgen Klopp hat die Nationalmannschaft in der Nations League ihren ersten Sieg eingefahren. In München schlug die DFB-Elf Serbien mit 2:0. Die Tore erzielten Tom Bischoff und Florian Wirtz. Zu seinem umgekrempelten Kader sagte Klopp im zweiten, die Jungs hätten das sehr gut gemacht. Wenn man kompakt verteidige, könne man echte Fußballer aufs Feld bringen, ansonsten nur Läufer. Der Mix aus Fußball und Einstellung sei top gewesen und das müsse die Benchmark sein. Am Sonntag geht es auswärts gegen Griechenland. Soweit die
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2: Groß war die Erleichterung bei den deutschen Fußballfans. Im dritten Spiel unter Jürgen Klopp hat die Nationalmannschaft in der Nations League am Abend den ersten Sieg geholt. In München, da schlug die DFB-Elf Serbien mit 2:0. Tom Bischoff und Florian Wirtz waren die Torschützen für Deutschland. Jürgen Klopp im zweiten.
4: Also das ist einfach, die Jungs haben das, die haben das einfach insgesamt sehr gut gemacht. Wenn du kompakt verteidigst, dann kannst du Fußballer auf den Platz bringen. Wenn du das nicht tust, dann brauchst du nur Renner. Und der Mix aus Fußball und Einstellung war heute top. Ich habe den Jungs gesagt, das muss unsere Benchmark, das muss unsere Baseline sein. Das ist das, was wir wollen. Ob wir das jetzt direkt immer hinkriegen, dann lassen wir mal dahingestellt. Ja. Aber das Spiel haben wir gespielt.
2: Sonntag geht's für die DFB-Elf in der Nations League auswärts gegen Griechenland weiter.
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1: Mit Michael Daub. Proexa und die kolumbianische Gemeindevereinigung Federación Colombiana de Municipios haben sich getroffen, um die Handelsbeziehungen zwischen Kolumbien und den Kanaren auszubauen. Dabei sollen den Kolumbianern auch Erfahrungen aus dem Tourismussektor vermittelt werden. An der Aktion beteiligen sich insgesamt 11 kanarische Unternehmen. Die Regierungsverwaltung von Gran Canaria nimmt 17 neue Fundstätten in ihr archäologisches Inventar auf, entdeckt an der Küste und in mittleren Höhenlagen im Osten der Insel. Die einjährige Prospektion umfasste 170 Quadratkilometer und brachte unter anderem Felsgravuren, Schalenvertiefungen, Wohn- und Grabstätten aus vorspanischer Zeit sowie ein Schiffswrack zutage. Die Zahl der Einträge stieg damit seit 2018 von rund 1.100 auf fast 1.300. Die Verwaltung hebt dabei besonders die Mithilfe der Bevölkerung hervor. Die Gemeinde Mogán hat die Zuständigkeit für die öffentliche Straßenbeleuchtung in Playa del Cura übernommen. Ziel sei eine angemessene Beleuchtung der öffentlichen Bereiche sowie eine Reaktion auf den bestehenden Bedarf des Beleuchtungsnetzes in diesem Ortsteil. Soweit die Meldungen.
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1: Das Wetter auf Gran Canaria heute an diesem Freitag mit Sonne und Wolken im Wechsel bei 26 Grad. 21 Grad bringt dann die Nacht. Der Blick aufs Wochenende, das ist sonnig und warm, bis knapp 30 Grad sind es drin.
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3: Mit Michael Daub. Die Bundeswehr bekommt ein eigenes Drohnenregiment im Kampf gegen unbemannte Systeme. Bis zu 600 Soldatinnen und Soldaten sollen Reichweiten von bis zu 500 Kilometern abdecken. Das kündigte Verteidigungsminister Pistorius auf dem Truppenübungsplatz Bergen in Niedersachsen an. Das erste Regiment soll bis 2027 einsatzbereit sein. Die wichtige Bahnstrecke zwischen Hannover und Berlin wird ab heute für fast 14 Monate komplett gesperrt. Die Bahn erneuert in dieser Zeit Gleise, Weichen und Oberleitungen und modernisiert rund 2 Dutzend Bahnhöfe. Fernzüge werden über Braunschweig und Magdeburg umgeleitet und brauchen dadurch etwa 80 Minuten länger. Der Deutsche Bundestag ist jetzt auch auf TikTok vertreten. Im ersten Video geht es um Redezeiten, den Ton im Plenarsaal und eine Mikrofonpanne unter der Reichstagskuppel. Mit dem neuen Kanal will das Parlament seine Präsenz in sozialen Medien ausbauen und vor allem junge Menschen erreichen. Erleichterung bei den deutschen Fußballfans. Im dritten Spiel unter Jürgen Klopp hat die Nationalmannschaft in der Nations League ihren ersten Sieg eingefahren. In München schlug die DFB-Elf Serbien mit 2:0. Die Tore erzielten Tom Bischoff und Florian Wirtz. Zu seinem umgekrempelten Kader sagte Klopp im zweiten, die Jungs hätten das sehr gut gemacht. Wenn man kompakt verteidige, könne man echte Fußballer aufs Feld bringen, ansonsten nur Läufer. Der Mix aus Fußball und Einstellung sei top gewesen und das müsse die Benchmark sein. Am Sonntag geht es auswärts gegen Griechenland.
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1: Mit Michael Daub. Proexa und die kolumbianische Gemeindevereinigung Federación Colombiana de Municipios haben sich getroffen, um die Handelsbeziehungen zwischen Kolumbien und den Kanaren auszubauen. Dabei sollen den Kolumbianern auch Erfahrungen aus dem Tourismussektor vermittelt werden. An der Aktion beteiligen sich insgesamt 11 kanarische Unternehmen. Die Regierungsverwaltung von Gran Canaria nimmt 17 neue Fundstätten in ihr archäologisches Inventar auf, entdeckt an der Küste und in mittleren Höhenlagen im Osten der Insel. Die einjährige Prospektion umfasste 170 Quadratkilometer und brachte unter anderem Felsgravuren, Schalenvertiefungen, Wohn- und Grabstätten aus vorspanischer Zeit sowie ein Schiffswrack zutage. Die Zahl der Einträge stieg damit seit 2018 von rund 1.100 auf fast 1.300. Die Verwaltung hebt dabei besonders die Mithilfe der Bevölkerung hervor. Die Gemeinde Mogán hat die Zuständigkeit für die öffentliche Straßenbeleuchtung in Playa del Cura übernommen. Ziel sei eine angemessene Beleuchtung der öffentlichen Bereiche sowie eine Reaktion auf den bestehenden Bedarf des Beleuchtungsnetzes in diesem Ortsteil. Soweit die Meldungen.
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1: Das Wetter auf Gran Canaria heute an diesem Freitag mit Sonne und Wolken im Wechsel bei 26 Grad. 21 Grad bringt dann die Nacht. Der Blick aufs Wochenende, das ist sonnig und warm, bis knapp 30 Grad sind es drin.
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4: Mit Michael Daub. Bei Schulprotesten in Frankreich sind knapp 2000 Menschen festgenommen worden. Den meisten wird laut Innenministerium Gewalt unter anderem gegen Einsatzkräfte vorgeworfen. Gut 300 Polizisten wurden verletzt. Heute bleiben deshalb rund 400 Schulen geschlossen und bieten nur Fernunterricht an. Seit Ende vergangener Woche protestieren Schülerinnen und Schüler gegen marode Schulgebäude, überfüllte Klassen und zu wenig Lehrkräfte. Eine Raumkapsel hat in Rekordzeit die internationale Raumstation erreicht. Nur 7 Stunden und 55 Minuten nach dem Start dockte sie an der ISS an. Möglich wurde das durch die günstige Position der Station zum Startzeitpunkt. Die 4 Raumfahrer, 2 US-Amerikaner, ein Kanadier und ein Russe, sollen 6 Monate an Bord bleiben. Wegen des Klimaphänomens El Niño blühen an einem der trockensten Orte der Welt derzeit zahlreiche Blumen. In der chilenischen Atacama-Wüste begünstigen die durch El Niño verursachten Niederschläge das Wachstum von rund 200 verschiedenen Pflanzenarten. Das hat die Forstbehörde in Chile mitgeteilt. Die Bundeswehr soll erstmals ein eigenes Drohnenregiment bekommen. Das kündigte Verteidigungsminister Pistorius bei einem Besuch des Truppenübungsplatzes Bergen an. Wer sich im Landkrieg durchsetzen wolle, müsse den Kampf gegen unbemannte Systeme beherrschen, so Pistorius. Der neue Verband soll aus bis zu 600 Soldatinnen und Soldaten bestehen und Reichweiten von bis zu 500 Kilometern abdecken. Soweit die Meldungen.
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4: Das Wetter auf Gran Canaria heute an diesem Freitag mit Sonne und Wolken im Wechsel bei 26 Grad. 21 Grad bringt dann die Nacht. Der Blick aufs Wochenende, das ist sonnig und warm, bis knapp 30 Grad sind's drin.
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1: Mit Michael Daub. Proexa und die kolumbianische Gemeindevereinigung Federación Colombiana de Municipios haben sich getroffen, um die Handelsbeziehungen zwischen Kolumbien und den Kanaren auszubauen. Dabei sollen den Kolumbianern auch Erfahrungen aus dem Tourismussektor vermittelt werden. An der Aktion beteiligen sich insgesamt 11 kanarische Unternehmen. Die Regierungsverwaltung von Gran Canaria nimmt 17 neue Fundstätten in ihr archäologisches Inventar auf, entdeckt an der Küste und in mittleren Höhenlagen im Osten der Insel. Die einjährige Prospektion umfasste 170 Quadratkilometer und brachte unter anderem Felsgravuren, Schalenvertiefungen, Wohn- und Grabstätten aus vorspanischer Zeit sowie ein Schiffswrack zutage. Die Zahl der Einträge stieg damit seit 2018 von rund 1.100 auf fast 1.300. Die Verwaltung hebt dabei besonders die Mithilfe der Bevölkerung hervor. Die Gemeinde Mogán hat die Zuständigkeit für die öffentliche Straßenbeleuchtung in Playa del Cura übernommen. Ziel sei eine angemessene Beleuchtung der öffentlichen Bereiche sowie eine Reaktion auf den bestehenden Bedarf des Beleuchtungsnetzes in diesem Ortsteil. Soweit die Meldungen.
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1: Das Wetter auf Gran Canaria heute an diesem Freitag mit Sonne und Wolken im Wechsel bei 26 Grad. 21 Grad bringt dann die Nacht. Der Blick aufs Wochenende, das ist sonnig und warm, bis knapp 30 Grad sind's drin.
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3: Mit Michael Daub. Bei Schulprotesten in Frankreich sind knapp 2000 Menschen festgenommen worden. Den meisten wird laut Innenministerium Gewalt unter anderem gegen Einsatzkräfte vorgeworfen. Gut 300 Polizisten wurden verletzt. Heute bleiben deshalb rund 400 Schulen geschlossen und bieten nur Fernunterricht an. Seit Ende vergangener Woche protestieren Schülerinnen und Schüler gegen marode Schulgebäude, überfüllte Klassen und zu wenig Lehrkräfte. Eine Raumkapsel hat in Rekordzeit die internationale Raumstation erreicht. Nur 7 Stunden und 55 Minuten nach dem Start dockte sie an der ISS an. Möglich wurde das durch die günstige Position der Station zum Startzeitpunkt. Die 4 Raumfahrer, 2 US-Amerikaner, ein Kanadier und ein Russe, sollen 6 Monate an Bord bleiben. Wegen des Klimaphänomens El Niño blühen an einem der trockensten Orte der Welt derzeit zahlreiche Blumen. In der chilenischen Atacama-Wüste begünstigen die durch El Niño verursachten Niederschläge das Wachstum von rund 200 verschiedenen Pflanzenarten. Das hat die Forstbehörde in Chile mitgeteilt. Die Bundeswehr soll erstmals ein eigenes Drohnenregiment bekommen. Das kündigte Verteidigungsminister Pistorius bei einem Besuch des Truppenübungsplatzes Bergen an. Wer sich im Landkrieg durchsetzen wolle, müsse den Kampf gegen unbemannte Systeme beherrschen, so Pistorius. Der neue Verband soll aus bis zu 600 Soldatinnen und Soldaten bestehen und Reichweiten von bis zu 500 Kilometern abdecken. Soweit die Meldungen.
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3: Groß war die Erleichterung bei den deutschen Fußballfans. Im 3. Spiel unter Jürgen Klopp hat die Nationalmannschaft in der Nations League am Abend den ersten Sieg geholt. In München, da schlug die DFB-Elf Serbien mit 2:0. Tom Bischoff und Florian Wirtz waren die Torschützen für Deutschland. Jürgen Klopp im 2.
5: Also das ist einfach, die Jungs haben das, die haben das einfach insgesamt sehr gut gemacht. Wenn du kompakt verteidigst, dann kannst du Fußballer auf den Platz bringen. Wenn du das nicht tust, dann brauchst du nur Renner. Und der Mix aus Fußball und Einstellung war heute top. Ich habe den Jungs gesagt, das muss unsere Benchmark, das muss unsere Baseline sein. Das ist das, was wir wollen. Ob wir das jetzt direkt immer hinkriegen, das lassen wir mal dahingestellt. Ja. Aber das Spiel haben wir gespielt.
3: Sonntag geht's für die DFB-Elf in der Nations League auswärts gegen Griechenland weiter.
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1: Mit Michael Daub. Proexa und die kolumbianische Gemeindevereinigung Federación Colombiana de Municipios haben sich getroffen, um die Handelsbeziehungen zwischen Kolumbien und den Kanaren auszubauen. Dabei sollen den Kolumbianern auch Erfahrungen aus dem Tourismussektor vermittelt werden. An der Aktion beteiligen sich insgesamt 11 kanarische Unternehmen. Die Regierungsverwaltung von Gran Canaria nimmt 17 neue Fundstätten in ihr archäologisches Inventar auf, entdeckt an der Küste und in mittleren Höhenlagen im Osten der Insel. Die einjährige Prospektion umfasste 170 Quadratkilometer und brachte unter anderem Felsgravuren, Schalenvertiefungen, Wohn- und Grabstätten aus vorspanischer Zeit sowie ein Schiffswrack zutage. Die Zahl der Einträge stieg damit seit 2018 von rund 1.100 auf fast 1.300. Die Verwaltung hebt dabei besonders die Mithilfe der Bevölkerung hervor. Die Gemeinde Mogán hat die Zuständigkeit für die öffentliche Straßenbeleuchtung in Playa del Cura übernommen. Ziel sei eine angemessene Beleuchtung der öffentlichen Bereiche sowie eine Reaktion auf den bestehenden Bedarf des Beleuchtungsnetzes in diesem Ortsteil. Soweit die Meldungen.
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1: Das Wetter auf Gran Canaria heute an diesem Freitag mit Sonne und Wolken im Wechsel bei 26 Grad. 21 Grad bringt dann die Nacht. Der Blick aufs Wochenende, das ist sonnig und warm, bis knapp 30 Grad sind's drin.
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3: Mit Michael Daub. Bei Schulprotesten in Frankreich sind knapp 2000 Menschen festgenommen worden. Den meisten wird laut Innenministerium Gewalt unter anderem gegen Einsatzkräfte vorgeworfen. Gut 300 Polizisten wurden verletzt. Heute bleiben deshalb rund 400 Schulen geschlossen und bieten nur Fernunterricht an. Seit Ende vergangener Woche protestieren Schülerinnen und Schüler gegen marode Schulgebäude, überfüllte Klassen und zu wenig Lehrkräfte. Eine Raumkapsel hat in Rekordzeit die internationale Raumstation erreicht. Nur 7 Stunden und 55 Minuten nach dem Start dockte sie an der ISS an. Möglich wurde das durch die günstige Position der Station zum Startzeitpunkt. Die 4 Raumfahrer, 2 US-Amerikaner, ein Kanadier und ein Russe, sollen 6 Monate an Bord bleiben. Wegen des Klimaphänomens El Niño blühen an einem der trockensten Orte der Welt derzeit zahlreiche Blumen. In der chilenischen Atacama-Wüste begünstigen die durch El Niño verursachten Niederschläge das Wachstum von rund 200 verschiedenen Pflanzenarten. Das hat die Forstbehörde in Chile mitgeteilt. Die Bundeswehr soll erstmals ein eigenes Drohnenregiment bekommen. Das kündigte Verteidigungsminister Pistorius bei einem Besuch des Truppenübungsplatzes Bergen an. Wer sich im Landkrieg durchsetzen wolle, müsse den Kampf gegen unbemannte Systeme beherrschen, so Pistorius. Der neue Verband soll aus bis zu 600 Soldatinnen und Soldaten bestehen und Reichweiten von bis zu 500 Kilometern abdecken. Soweit die Meldungen.
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3: 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Groß war die Erleichterung bei den deutschen Fußballfans. Im 3. Spiel unter Jürgen Klopp hat die Nationalmannschaft in der Nations League am Abend den 1. Sieg geholt. In München, da schlug die DFB-Elf Serbien mit 2:0. Tom Bischoff und Florian Wirtz waren die Torschützen für Deutschland. Jürgen Klopp im 2.
5: Also das ist einfach, die Jungs haben das einfach insgesamt sehr gut gemacht. Wenn du kompakt verteidigst, dann kannst du Fußballer auf den Platz bringen. Wenn du das nicht tust, dann brauchst du nur Renner. Und der Mix aus Fußball und Einstellung war heute top. Ich habe den Jungs gesagt, das muss unsere Benchmark, das muss unsere Baseline sein. Das ist das, was wir wollen. Ob wir das jetzt direkt immer hinkriegen, dann lassen wir mal dahingestellt. Ja. Aber das Spiel haben wir gespielt.
3: Sonntag geht's für die DFB-Elf in der Nations League auswärts gegen Griechenland weiter.
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1: Mit Michael Daub. Proexa und die kolumbianische Gemeindevereinigung Federación Colombiana de Municipios haben sich getroffen, um die Handelsbeziehungen zwischen Kolumbien und den Kanaren auszubauen. Dabei sollen den Kolumbianern auch Erfahrungen aus dem Tourismussektor vermittelt werden. An der Aktion beteiligen sich insgesamt 11 kanarische Unternehmen. Die Regierungsverwaltung von Gran Canaria nimmt 17 neue Fundstätten in ihr archäologisches Inventar auf, entdeckt an der Küste und in mittleren Höhenlagen im Osten der Insel. Die einjährige Prospektion umfasste 170 Quadratkilometer und brachte unter anderem Felsgravuren, Schalenvertiefungen, Wohn- und Grabstätten aus vorspanischer Zeit sowie ein Schiffswrack zutage. Die Zahl der Einträge stieg damit seit 2018 von rund 1.100 auf fast 1.300. Die Verwaltung hebt dabei besonders die Mithilfe der Bevölkerung hervor. Die Gemeinde Mogán hat die Zuständigkeit für die öffentliche Straßenbeleuchtung in Playa del Cura übernommen. Ziel sei eine angemessene Beleuchtung der öffentlichen Bereiche sowie eine Reaktion auf den bestehenden Bedarf des Beleuchtungsnetzes in diesem Ortsteil. Soweit die Meldungen.
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1: Das Wetter auf Gran Canaria heute an diesem Freitag mit Sonne und Wolken im Wechsel bei 26 Grad. 21 Grad bringt dann die Nacht. Der Blick aufs Wochenende, das ist sonnig und warm, bis knapp 30 Grad sind's drin.
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6: Mit Michael Daub. Bei Schulprotesten in Frankreich sind knapp 2000 Menschen festgenommen worden. Den meisten wird laut Innenministerium Gewalt unter anderem gegen Einsatzkräfte vorgeworfen. Gut 300 Polizisten wurden verletzt. Heute bleiben deshalb rund 400 Schulen geschlossen und bieten nur Fernunterricht an. Seit Ende vergangener Woche protestieren Schülerinnen und Schüler gegen marode Schulgebäude, überfüllte Klassen und zu wenig Lehrkräfte. Eine Raumkapsel hat in Rekordzeit die internationale Raumstation erreicht. Nur 7 Stunden und 55 Minuten nach dem Start dockte sie an der ISS an. Möglich wurde das durch die günstige Position der Station zum Startzeitpunkt. Die 4 Raumfahrer, 2 US-Amerikaner, ein Kanadier und ein Russe, sollen 6 Monate an Bord bleiben. Wegen des Klimaphänomens El Niño blühen an einem der trockensten Orte der Welt derzeit zahlreiche Blumen. In der chilenischen Atacama-Wüste begünstigen die durch El Niño verursachten Niederschläge das Wachstum von rund 200 verschiedenen Pflanzenarten. Das hat die Forstbehörde in Chile mitgeteilt. Die Bundeswehr soll erstmals ein eigenes Drohnenregiment bekommen. Das kündigte Verteidigungsminister Pistorius bei einem Besuch des Truppenübungsplatzes Bergen an. Wer sich im Landkrieg durchsetzen wolle, müsse den Kampf gegen unbemannte Systeme beherrschen, so Pistorius. Der neue Verband soll aus bis zu 600 Soldatinnen und Soldaten bestehen und Reichweiten von bis zu 500 Kilometern abdecken. Soweit die Meldungen.
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6: Das Wetter auf Gran Canaria heute an diesem Freitag mit Sonne und Wolken im Wechsel bei 26 Grad. 21 Grad bringt dann die Nacht. Der Blick aufs Wochenende, das ist sonnig und warm, bis knapp 30 Grad sind's drin.
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1: Mit Michael Daub. Proexa und die kolumbianische Gemeindevereinigung Federación Colombiana de Municipios haben sich getroffen, um die Handelsbeziehungen zwischen Kolumbien und den Kanaren auszubauen. Dabei sollen den Kolumbianern auch Erfahrungen aus dem Tourismussektor vermittelt werden. An der Aktion beteiligen sich insgesamt 11 kanarische Unternehmen. Die Regierungsverwaltung von Gran Canaria nimmt 17 neue Fundstätten in ihr archäologisches Inventar auf, entdeckt an der Küste und in mittleren Höhenlagen im Osten der Insel. Die einjährige Prospektion umfasste 170 Quadratkilometer und brachte unter anderem Felsgravuren, Schalenvertiefungen, Wohn- und Grabstätten aus vorspanischer Zeit sowie ein Schiffswrack zutage. Die Zahl der Einträge stieg damit seit 2018 von rund 1.100 auf fast 1.300. Die Verwaltung hebt dabei besonders die Mithilfe der Bevölkerung hervor. Die Gemeinde Mogán hat die Zuständigkeit für die öffentliche Straßenbeleuchtung in Playa del Cura übernommen. Ziel sei eine angemessene Beleuchtung der öffentlichen Bereiche sowie eine Reaktion auf den bestehenden Bedarf des Beleuchtungsnetzes in diesem Ortsteil. Soweit die Meldungen.
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1: Das Wetter auf Gran Canaria heute an diesem Freitag mit Sonne und Wolken im Wechsel bei 26 Grad. 21 Grad bringt dann die Nacht. Der Blick aufs Wochenende, das ist sonnig und warm, bis knapp 30 Grad sind's drin.
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0: Das hier? Das ist Kopfkino. 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
1: Ja genau, 2 Minuten noch, wir haben es nämlich 15.58 Uhr und dann heißt es wieder Hits vergangener Zeiten. Ich freue mich drauf, bis gleich, euer Jürgen. Ja, der gute Silbervogel.

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1: Mit Michael Daub. Proexa und die kolumbianische Gemeindevereinigung Federación Colombiana de Municipios haben sich getroffen, um die Handelsbeziehungen zwischen Kolumbien und den Kanaren auszubauen. Dabei sollen den Kolumbianern auch Erfahrungen aus dem Tourismussektor vermittelt werden. An der Aktion beteiligen sich insgesamt 11 kanarische Unternehmen. Die Regierungsverwaltung von Gran Canaria nimmt 17 neue Fundstätten in ihr archäologisches Inventar auf, entdeckt an der Küste und in mittleren Höhenlagen im Osten der Insel. Die einjährige Prospektion umfasste 170 Quadratkilometer und brachte unter anderem Felsgravuren, Schalenvertiefungen, Wohn- und Grabstätten aus vorspanischer Zeit sowie ein Schiffswrack zutage. Die Zahl der Einträge stieg damit seit 2018 von rund 1.100 auf fast 1.300. Die Verwaltung hebt dabei besonders die Mithilfe der Bevölkerung hervor. Die Gemeinde Mogán hat die Zuständigkeit für die öffentliche Straßenbeleuchtung in Playa del Cura übernommen. Ziel sei eine angemessene Beleuchtung der öffentlichen Bereiche sowie eine Reaktion auf den bestehenden Bedarf des Beleuchtungsnetzes in diesem Ortsteil. Soweit die Meldungen.
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3: Ja, das Wochenende gehört euch. Herzlich willkommen hier bei Radio Primavera Gran Canaria auf der Welle 107,3. Heute ist Freitag. Den ganzen Tag und abends mit Musik. Freitag, der 2. Oktober 2026. Wir schauen aufs Wetter. Aktuelle Wetterlage Gran Canaria. Playa de Ingles, der Süden von Gran Canaria. Wir haben zurzeit eine Temperatur von 29 Grad, gefühlte 32 Grad. Der UV-Index, der steht immer noch auf der Stufe 3, also auf der Mittelstufe. Ein wenig Wind aus nordöstlicher Richtung mit 23 Stundenkilometer. Die Luftfeuchtigkeit 61%. Und heute so ein schöner, sonniger Tag. Keine Wolken zu sehen, weit und breit. Ja, auch das gibt es mal. Soviel zu den Wetterdaten Gran Canaria. Playa de Ingles, der Süden von Gran Canaria. Und ich sage herzlich willkommen zu meiner Sendung Hits vergangener Zeiten. Jeden Freitag von 16 bis 18 Uhr, das Ganze natürlich wieder live aus dem Studio 3. Am Mikrofon für euch der Jürgen und ich sage immer wieder schön, dass ihr dabei seid. Ja, die nächsten zwei Stunden hören wir mal rein, was es gibt es Neues in der Welt, natürlich von und über die Kanarischen Inseln. Und wie gesagt, jede Menge Hits der vergangenen Zeiten. Ihr habt einen Hit, den ihr schon lange, lange nicht mehr gehört habt, dann schickt ihn mir doch einfach, also einen Hit der vergangenen Zeiten. Und wie gesagt, ihr schickt ihn einfach an musikwunsch@radio-pv.com oder natürlich auf unsere WhatsApp-Seite Freunde von RPV Gran Canaria. Da könnt ihr eure Grüße hinterlegen, eure Wünsche dort lassen und ihr könnt sogar aufs Band sprechen. Ja, alles das ist möglich über uns bei Radio Primavera Gran Canaria. So, ein kurzer Blick zur Uhr, genau 16 Uhr und 4 Minuten und ich steige mal ein mit Little Lady. Gesungen von Annika.

Annika und Little Lady. Ja, der Streit um die Leitung der örtlichen Polizei von Las Palmas de Gran Canaria landet erneut wieder mal vor dem obersten Gerichtshof. Ja, sowohl der Stadtrat nämlich als auch der Polizeichef Carlos Bridges haben gegen ein Urteil des TSJC Berufung eingelegt, das seine Entlassung aufgehoben hatte. Ja, der Stadtrat kritisiert unter anderem die Begründung des Urteils und die Nichtzulassung neuer Beweise. Bridges wendet sich dagegen ab, dass seine Entlassung lediglich als anfechtbar und nicht als nichtig eingestuft wurde. Ja, und der oberste Gerichtshof muss nun natürlich zunächst erstmal entscheiden, ob die beiden Berufungen zulässig sind und anschließend über die strittige Rechtsfrage befinden. Bananarama, Robert De Niro, Waiting.

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3: Kurz überlegt zu genau 16 Uhr und 19 Minuten. Ihr seid richtig eingeschaltet hier bei Radio Primavera. Gran Canaria auf der Welle 107,3 FM. Ja, und wieder mal heißt es Hits vergangener Zeiten. Jeden Freitag von 16 bis 18 Uhr live aus dem Studio 3. Und es ist immer wieder schön, dass ihr dabei seid. Und hier sind der Pussycats.

Ja, Pussycat aus dem Jahre 1977, My Broken Souvenirs. So, wir machen gleich weiter mit Roberts und I Can Do It. Yeah.

0: Ja, Lobo, veröffentlicht wurde dieser Song damals als Debütsingle des Künstlers im Frühjahr 1971. Me and you and Doc named Bo. Wir geben ein bisschen ab an die Werbung.
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3: Groß war die Erleichterung bei den deutschen Fußballfans. Im dritten Spiel unter Jürgen Klopp hat die Nationalmannschaft in der Nations League am Abend den ersten Sieg geholt. In München, da schlug die DFB-Elf Serbien mit 2:0. Tom Bischoff und Florian Wirtz waren die Torschützen für Deutschland. Jürgen Klopp im zweiten.
4: Also das ist einfach, die Jungs haben das, die haben das einfach insgesamt sehr gut gemacht. Wenn du kompakt verteidigst, dann kannst du Fußballer auf den Platz bringen. Wenn du das nicht tust, dann brauchst du nur Renner. Und der Mix aus Fußball und Einstellung war heute top. Ich habe den Jungs gesagt, das muss unsere Benchmark, das muss unsere Baseline sein. Das ist das, was wir wollen. Ob wir das jetzt direkt immer hinkriegen, das lassen wir mal dahingestellt. Ja. Aber das Spiel haben wir gespielt.
3: Sonntag geht's für die DFB-Elf in der Nations League auswärts gegen Griechenland weiter.
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0: Bevor ich zu jetzt komme, schaue ich schnell zu Uhr, 16 Uhr und genau 32 Minuten. Wir sind immer noch in der ersten Stunde Hits der vergangenen Zeiten. Das Ganze natürlich wieder live hier aus dem Studio 3 und ich sage ganz, ganz liebe Grüße raus in die weite Welt, in die Schweiz, überall da, wo ihr uns hört. Und ich sage mal, und dabei liebe ich euch doch alle.

0: Andrea Jürgensson, dabei liebe ich euch doch beide, ja, ich liebe euch alle, ja. So, was wollte ich sagen, Nachbarn, die Opposition, die in Las Palmas de Gran Canaria zum Beispiel sorgen sich jetzt um die Sicherheit der 85-jährigen Nena Traviso, deren nämlich eingeschossiges Haus in Guanteme, das ist hinter Las Palmas, wer das nicht weiß, von zwei großen Bauprojekten jetzt umgeben ist. Ja, die BP hat deshalb beim Stadtrat eine technische Überprüfung des Gebäudes beantragt, da mehrere Maschinen, ja, tiefe Bauarbeiten und Vibrationen möglicherweise die Fundamente und tragende Wände beeinträchtigen könnten. Ja, Nachbarschaftsgruppen protestieren ja gegen die Entwicklung des Viertels und sehen in Traviso ein Symbol für den zunehmenden Bau größerer Gebäude in Guanteme. Ja, die BP betont zugleich, dass die geplante Stadtentwicklung und die Sicherheit der Bewohner während der Bauarbeiten getrennt beobachtet werden müssten. Ja, und hier kommt Roland Kaiser, schon ein bisschen älter, Amore Mio. Ich glaube, aus dem Jahre 78 stammt dieser Titel schon.
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2: 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Wie zum Beispiel hier Bachmann, Turner, Ortmann.

Bachmann, Turner Overdrive. Ja, wir haben es mittlerweile genau 16.51 Uhr und die Immobilienpreise auf den Kanarischen Inseln schießen mal wieder in die Höhe. Es war ein Anstieg von 18% allein im vergangenen Juli verzeichnet worden. Und wie jetzt das Statistische Informationszentrum des Notariats gestern mitteilte, sank die Zahl der Immobilientransaktionen auf den Kanaren im Juli 2026 um 6,9% auf 2146 Einheiten, während der durchschnittliche Quadratmeterpreis um satte 18,8% auf genau 2.453 Euro pro Quadratmeter Anstieg. Ja, damit bleibt der Rückgang auf den Kanaren geringer als im landesweiten Durchschnitt. Hier sank die Zahl nämlich der Immobilientransaktionen im Juli 2026 um 11,1% auf 65.395 Einheiten. Ja, man sagte, siebte Monat in Folge mit einem Rückgang im Jahresvergleich, während der durchschnittliche Quadratmeterpreis um 7,7% auf 2.112 Euro pro Quadratmeter zurücklegte.

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1: Ja, ganz genau. Das Wochenende gehört euch natürlich hier von Radio Primavera Gran Canaria. So, ich sage herzlich willkommen zur zweiten Stunde. Ja, wir sind schon in der zweiten Stunde Hits vergangener Zeit. Aber wir schauen erstmal das Wetter drauf. Aktuelle Wetterlage. Gran Canaria, Pleidingen, das ist der Süden von Gran Canaria. Heute Freitag, der 2. Oktober 2026. Wir haben zur Zeit eine Temperatur von 29 Grad, ich sag mal gefühlte 30 bestimmt. Ja, der UV-Index, der steht immer noch auf der Stufe 2, schwauen auf der niedrigen Stufe, aber immer noch da. Windböen haben etwas zugelegt aus nördlicher Richtung mit 23 Stundenkilometer und die Luftfeuchtigkeit aktuell liegt bei 64%. Übrigens aus meinem Studiofenstershow muss ich sagen, wir haben Sonne pur, nicht eine Wolke. Es ist so ein bisschen diesig über den Bergen, aber ansonsten herrliches Wetter. So viel zu den Wetterdaten Gran Canaria. Pleidingen ist der Süden von Gran Canaria. Doch in der zweiten Stunde natürlich das Neueste vom Neuesten weltweit, natürlich um von und über die Kanarischen Inseln. Jede Menge gute Hits der vergangenen Zeiten und damit steige ich auch direkt durch, denn ihr habt auch natürlich einen Musikwunsch frei. Ja, ihr schickt mir doch einfach, ja, schickt mir einfach an musikwunsch@radio-pv.com und natürlich auf unsere WhatsApp-Seite Freunde von RPV Gran Canaria. Das Ganze natürlich in der zweiten Stunde auch wieder live aus dem Studio 3. Am Mikrofon für euch immer noch der Jürgen und schön, dass ihr dabei seid. One-Way-Ticket.

0: Guido Westermann. 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
1: Ja, lieber Guido, ich freue mich auch und ich werde auch live dabei sein in der Cita im Bermuda-Dreieck, wenn der Guido Westermann hier live auftritt. Und hier ist der Casanova und Louvre.

Hallo von der Casanova. Haben Sie in letzter Zeit wieder mal eine SMS oder eine E-Mail mit einem angeblichen Bußgeldbescheid vom DGT hier erhalten? Hier auf der Insel natürlich. Ich spreche natürlich von den Kanarischen Inseln hier. Und zwar heißt es Vorsicht vor diesem Betrugsmasche wieder mal. Denn das Nationale Institut für Cybersicherheit warnt eben wieder mal vor einer neuen Betrugswelle, bei der sich nämlich Kriminelle unter Verwendung gefälschter E-Mails und SMS als die spanische Verkehrsbehörde DGT ausgibt. Ja, man will den Nutzern vorgaukeln, ein Bußgeld sei offen und so an die persönlichen Daten und Bankinformationen zu gelangen. Ja, als Köder dienen in diesen Nachrichten Hinweise auf eine angebliche Strafe, ein offenes Verfahren oder einen drohenden Aufschlag. Stets ist ein Link enthalten, der auf eine gefälschte Webseite führt, die optisch der offiziellen Seite der DGT empfindlich ja genauer ist. Nach Angaben des INCIBE ja können diese betrügerische Webseiten persönliche Daten wie Vor- und Nachnamen, das Kfz-Kennzeichen sowie Bankkartendaten einschließlich Kartennummern, Ablaufdatum und sogar den CVV-Code abfragen. Ein Wahnsinn. Also aufpassen, nichts annehmen, was von der DGT, also von der Verkehrssicherheit hier auf den Kanaren kommt.

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The Scorpions und The Wind of Change. Das kannst du genau 17 Uhr und 21 Minuten. Ihr seid richtig angeschaltet hier bei Radio Primavera, Gran Canaria auf der Welle 107,3 FM. So, die Tigermücke ist wieder mal entdeckt worden und zwar bei Mogan. Und zwar die Gesundheitsbehörde der kanarischen Regierung gibt nämlich über die Generaldirektion für öffentliche Gesundheit den Nachweis ausgewachsener Exemplare der Art der asiatischen Tigermücke im Gebiet Motor Grande. Das ist, wenn ich die Autobahn runterfahre Richtung Puerto Rico, dann rechts ab, nicht in der Gemeinde Mogan, hier bei uns auf Gran Canaria bekannt. Ja, Auslöser war nämlich eine Meldung aus der Bevölkerung, welche über die entomologische Überwachung auf den Kanaren eingerichtete offizielle E-Mail-Adresse einging. Darin wurde nämlich eine Zunahme von Mückenstichen am Tag nachgewiesen, insbesondere in der Nähe einer Kläranlage. Und man sagt, nach diesem Fund wurde das System zur entomologischen Überwachung aktiviert. Also wie gesagt, das Ganze Richtung Motor Grande. Und wir machen weiter mit ein wenig Musik, natürlich. Die Hits der vergangenen Zeiten waren das. The Teens. Kennt kaum noch einer von euch, glaube ich.

So, ich habe den nächsten Song schon bereit hier und ich muss sagen, ich mag diesen Song unwahrscheinlich. Ich mache auch den Interpreten, ist schon ein bisschen älter der Song, aber ich mag, wie gesagt, dieses Lied extrem. Und deswegen habe ich mir das heute mal rausgesucht. Hier ist Donna Wynn und Atlantis.

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4: Mit Michael Daub. Die Warenhauskette Galeria hat erneut einen Insolvenzantrag gestellt, bereits der vierte innerhalb von 6 Jahren. Der Betrieb in den verbliebenen 83 Filialen soll vorerst weiterlaufen, teilte der Konzern mit, nannte aber keine Hintergründe. Für die rund 12.000 Beschäftigten bedeutet das dennoch, ihre Arbeitsplätze sind in Gefahr. Bremen richtet in diesem Jahr die Feierlichkeiten zum Tag der Deutschen Einheit aus. Los ging es bereits diesen Freitag mit einem Bürgerfest. Im zweiten sagte Bürgermeister Bovenschulte, in 36 Jahren Einheit habe sich in Ostdeutschland vieles zum Besseren entwickelt. Vergleiche man die Lebensverhältnisse in West und Ost, habe sich bei den wirtschaftlichen und sozialen Bedingungen und der Organisation des Alltags ganz viel getan. Bis Sonntag sind in Bremen mehr als 700 Veranstaltungen geplant. Erwartet werden rund 400.000 Besucherinnen und Besucher. Wegen heftiger Proteste sind an diesem Freitag viele Schulen in Frankreich geschlossen geblieben. Viele boten auch nur Online-Unterricht an. Hintergrund waren Demonstrationen von Jugendlichen gegen Lehrermangel und marode Schulgebäude. Bei Ausschreitungen wurden Brände gelegt und Polizisten angegriffen. Knapp 2.000 Demonstrierende wurden festgenommen. In der chilenischen Atacama-Wüste, einem der trockensten Orte der Welt, sprießen derzeit zahlreiche Blumen. Grund sind die durch das Klimaphänomen El Niño verursachten Niederschläge. Was andernorts Schäden anrichte, begünstige in der Atacama das Pflanzenwachstum, so Chiles Forstbehörde. Soweit die.
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6: Bevor ich zu den Hits komme, schaue ich schnell noch zur Uhr. 17 Uhr und genau 35 Minuten. Wir sind in der zweiten Stunde Hits der vergangenen Zeiten. Das Ganze natürlich wieder live hier aus dem Studio 3. Am Mikrofon immer noch für euch der Jürgen. Und schön, dass ihr dabei seid. So, ich komme direkt zum nächsten Musikwunsch. Und der René hat mir geschrieben, ja, schon vor etwas längerer Zeit. Und der hat Musikwunsch und den möchte ich ihn natürlich erfüllen jetzt hier. Lieber René, die Rose von Südtirol habe ich nicht im Herzen, solange im Herzen rote Rosen blühen. Dafür habe ich hier, solange die Herzen rote Rosen blühen, für dich rausgesucht.

Marianne Rosenberg und Herz aus Glas war das. So, der Senat fordert Verhandlungen über Seegrenzen. Und zwar der spanische Senat hat einen Antrag der Herrera-Hanna-Gruppe HAI zur Seegrenze zwischen Spanien und Marokko jetzt gebilligt. Die Regierung soll die Verhandlungen wieder aufnehmen und dabei die Kanaren natürlich einbeziehen und die spanische Hoheitsrechte hier in den Gewässern des Archipels zu sichern. Man sagt, die Regelung soll zugleich den endgültigen Status der Westsahara nicht vorwegnehmen und UN-Resolutionen respektieren. Innerhalb von 3 Monaten soll zum Beispiel die Regierung, den Senat, den Kongress und der kanarischen Regierung über den Stand der Verhandlungen, offene Fragen und geplante Schritte berichten. HAI-Senator Amas betont, die Kanaren dürfen

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1: Ja, ihr seid immer richtig angeschaltet hier bei Radio Primavera Gran Canaria auf der Welle 107,3 FM oder natürlich weltweit übers Internet zu hören. Mittlerweile 17 Uhr und gleich 50 Minuten. Das heißt, wir bleiben noch knapp 10 Minuten in der zweiten Stunde und ich sage einfach mal, wo ist die Zeit geblieben? Sie ist wieder weg. Aber alle Liebe dieser Erde bleibt natürlich.

0: 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Julio Iglesias war das. Hier ist Bruce Lowe und das Kartenspiel.
1: Ich wieder und setzte mich im Seitenschiff auf eine Holzbank nieder. Schräg vor mir saß ein Mann, der spielte dort mit Karten. Sie müssen damit, sprach ich, bis nach der Messe warten. Der Fremde hob den Kopf und sah mir ins Gesicht. Verzeihen Sie, mein Herr, aber ich spiele nicht. Kommt mit hinaus, sagt er, indem er sich entfernt. Ich zeig Ihnen, was man von meinen Karten lernt. Und draußen im Portal dort, wo es niemand stört, hat mir der Fremde dann sein Kartenspiel erklärt. Mit jedem Ass, sprach er, soll ich erinnert werden, es gibt nur einen Schöpfer des Himmels und der Erden. Die zwei, sagt mir, zwei Menschen gab's im Paradies, Adam und seine Frau, die welche Eva hieß. Zieh ich die Karte 3, so heißt das für den Frommen, 3 heilige Könige sind nach Bethlehem gekommen. 4 Evangelisten zu unseres Herrn Ruhm haben uns gebracht, das Evangelium. 5 Kieselsteine suchte sich David aus im Bach, dann legte mit der Schleuder den Goliath er flach. In 6 Tagen schwerer Arbeit erschuf sich unser Herr die Menschen, Tiere, Pflanzen, die Erde und das Meer. Am 7. Tage ruhte der liebe Gott sich aus auf einer kleinen Bank vor seinem goldenen Haus. 8 Menschen, wohlgezählt 8 nur, und zwar die Frommen sind bei der großen Sintflut damals nicht umgekommen. Noah und die 3 Söhne, das sind zusammen 4, und jede ihrer Frauen. Danach schloss sich die Tür. 9 Aussätzige in Israel, bis auf den Tod erkrankt, haben für ihre Heilung dem Herrn nicht mal gedankt. 10 Gebote Moses den Auserwählten gab, als er vom Berge Sinai zum Volke stieg hinab. Ich habe hier 4 Buben, ich habe hier 4 Damen, ich habe hier 4 Könige, das sind 12 zusammen. 12 Stunden hat der Tag, 12 Stunden jede Nacht, 12 Monate das Jahr, so wird die Zeit gemacht. Herz, Karo, Pick und Treff, 4 Farben in der Hand. 4 Jahreszeiten färben Wald, Wiese, Feld und Land. 52 Karten habe ich in meinem Spiel, nun zähl im Jahr die Wochen, es sind genauso viel. Und zählen wir die Punkte, so sind es ohne Frage 365, so viel ein Jahr hat Tage. Moment, sagte ich, nachdem ich Papier und Blei genommen, ich kann nur auf 364 kommen. Ja, meinte da der Fremde mit einem stillen Lachen. Sie dürfen nie die Rechnung ohne den Joker machen.
0: Es ist genau 17 Uhr und 57 Minuten. Ja, das waren schon wieder 2 Stunden Hits vergangener Zeiten heute am Freitag, den 2. Oktober. Ich bedanke mich fürs Hören, bedanke mich fürs Einschalten. Schauen wir schnell noch auf die Temperatur. 28 Grad immer noch. Was soll ich sagen? Was wollte ich sagen? Genau, ich wollte sagen, genau, wir hatten heute Sonnenaufgang bei uns auf Gran Canaria um 7.55 Uhr und untergehen wird die Sonne laut Statistik um 19.47 Uhr. Wer schwimmen gehen möchte, wir haben ablaufendes Wasser an den Stränden von Playa de Ingles und Umgebung. Und ich sage danke fürs Hören, danke fürs Einschalten, wünsche euch ein schönes Wochenende und sage einfach mal, take it easy, altes Haus. Am Montag bin ich wieder für euch da. Schönes Wochenende, euer Jürgen Gorte.

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1: Mit Michael Daub. Proexa und die kolumbianische Gemeindevereinigung Federación Colombiana de Municipios haben sich getroffen, um die Handelsbeziehungen zwischen Kolumbien und den Kanaren auszubauen. Dabei sollen den Kolumbianern auch Erfahrungen aus dem Tourismussektor vermittelt werden. An der Aktion beteiligen sich insgesamt 11 kanarische Unternehmen. Die Regierungsverwaltung von Gran Canaria nimmt 17 neue Fundstätten in ihr archäologisches Inventar auf, entdeckt an der Küste und in mittleren Höhenlagen im Osten der Insel. Die einjährige Prospektion umfasste 170 Quadratkilometer und brachte unter anderem Felsgravuren, Schalenvertiefungen, Wohn- und Grabstätten aus vorspanischer Zeit sowie ein Schiffswrack zutage. Die Zahl der Einträge stieg damit seit 2018 von rund 1.100 auf fast 1.300. Die Verwaltung hebt dabei besonders die Mithilfe der Bevölkerung hervor. Die Gemeinde Mogán hat die Zuständigkeit für die öffentliche Straßenbeleuchtung in Playa del Cura übernommen. Ziel sei eine angemessene Beleuchtung der öffentlichen Bereiche sowie eine Reaktion auf den bestehenden Bedarf des Beleuchtungsnetzes in diesem Ortsteil. Soweit die Meldungen.
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1: Das Wetter auf Gran Canaria heute an diesem Freitag mit Sonne und Wolken im Wechsel bei 26 Grad. 21 Grad bringt dann die Nacht. Der Blick aufs Wochenende, das ist sonnig und warm, bis knapp 30 Grad sind's drin.
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3: Mit Michael Daub. Die Warenhauskette Galeria hat erneut einen Insolvenzantrag gestellt, bereits der vierte innerhalb von 6 Jahren. Der Betrieb in den verbliebenen 83 Filialen soll vorerst weiterlaufen, teilte der Konzern mit, nannte aber keine Hintergründe. Für die rund 12.000 Beschäftigten bedeutet das dennoch, ihre Arbeitsplätze sind in Gefahr. Bremen richtet in diesem Jahr die Feierlichkeiten zum Tag der Deutschen Einheit aus. Los ging es bereits diesen Freitag mit einem Bürgerfest. Im zweiten sagte Bürgermeister Bovenschulte, in 36 Jahren Einheit habe sich in Ostdeutschland vieles zum Besseren entwickelt. Vergleiche man die Lebensverhältnisse in West und Ost, habe sich bei den wirtschaftlichen und sozialen Bedingungen und der Organisation des Alltags ganz viel getan. Bis Sonntag sind in Bremen mehr als 700 Veranstaltungen geplant. Erwartet werden rund 400.000 Besucherinnen und Besucher. Wegen heftiger Proteste sind an diesem Freitag viele Schulen in Frankreich geschlossen geblieben. Viele boten auch nur Online-Unterricht an. Hintergrund waren Demonstrationen von Jugendlichen gegen Lehrermangel und marode Schulgebäude. Bei Ausschreitungen wurden Brände gelegt und Polizisten angegriffen. Knapp 2.000 Demonstrierende wurden festgenommen. In der chilenischen Atacama-Wüste, einem der trockensten Orte der Welt, sprießen derzeit zahlreiche Blumen. Grund sind die durch das Klimaphänomen El Niño verursachten Niederschläge. Was andernorts Schäden anrichte, begünstige in der Atacama das Pflanzenwachstum, so Chiles Forstbehörde. Soweit die...
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3: Die Börse nochmal am Freitagnachmittag. Der DAX ist jetzt kräftig im Plus mit über 25.270 Punkten. Das ist ein deutlicher Anstieg von über 1,2% im Vergleich zum Vortagesschlusswert. Der Euro zieht an und liegt jetzt nur noch knapp unter der Marke von einem US-Dollar 13. Der Goldpreis legt ebenfalls was obendrauf auf 4.190 US-Dollar für die Feinunze rund. Der Ölpreis fällt ab und liegt jetzt noch knapp über der Marke von 88 US-Dollar und 50 Cent pro Barrel. Infineon, Hochtief, Quiagen sind vorne in der Kursliste. BMW, SAP und Daimler Truck am Ende zu finden. Ein schönes Wochenende.
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1: Mit Michael Daub. Proexa und die kolumbianische Gemeindevereinigung Federación Colombiana de Municipios haben sich getroffen, um die Handelsbeziehungen zwischen Kolumbien und den Kanaren auszubauen. Dabei sollen den Kolumbianern auch Erfahrungen aus dem Tourismussektor vermittelt werden. An der Aktion beteiligen sich insgesamt 11 kanarische Unternehmen. Die Regierungsverwaltung von Gran Canaria nimmt 17 neue Fundstätten in ihr archäologisches Inventar auf, entdeckt an der Küste und in mittleren Höhenlagen im Osten der Insel. Die einjährige Prospektion umfasste 170 Quadratkilometer und brachte unter anderem Felsgravuren, Schalenvertiefungen, Wohn- und Grabstätten aus vorspanischer Zeit sowie ein Schiffswrack zutage. Die Zahl der Einträge stieg damit seit 2018 von rund 1.100 auf fast 1.300. Die Verwaltung hebt dabei besonders die Mithilfe der Bevölkerung hervor. Die Gemeinde Mogán hat die Zuständigkeit für die öffentliche Straßenbeleuchtung in Playa del Cura übernommen. Ziel sei eine angemessene Beleuchtung der öffentlichen Bereiche sowie eine Reaktion auf den bestehenden Bedarf des Beleuchtungsnetzes in diesem Ortsteil. Soweit die Meldungen.
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1: Das Wetter auf Gran Canaria heute an diesem Freitag mit Sonne und Wolken im Wechsel bei 26 Grad. 21 Grad bringt dann die Nacht. Der Blick aufs Wochenende, das ist sonnig und warm, bis knapp 30 Grad sind's drin.
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5: Mit Michael Daub. Bei Unfällen mit Leasingautos sollen künftig dieselben Regeln gelten wie bei privaten Wagen. Das plant Bundesjustizministerin Hubig. Bisher konnten Leasingfirmen vollen Schadenersatz vom Unfallverursacher verlangen, auch wenn der Leasingfahrer mitschuldig war. Gleichzeitig sollen die Mindestversicherungssummen bei der Kfz-Haftpflicht verdoppelt werden auf bis zu 15 Millionen Euro. Dadurch könnten Versicherungen etwas teurer werden. Deutschland feiert morgen 36 Jahre Wiedervereinigung. Die zentralen Feierlichkeiten zum Tag der Deutschen Einheit finden diesmal in Bremen statt. Los geht es schon heute mit einem Bürgerfest. Mehr als 700 Veranstaltungen sind geplant. Erwartet werden rund 400.000 Besucherinnen und Besucher. In der Innenstadt und am Weserufer gibt es kostenlose Konzerte, Diskussionen, Führungen und Ausstellungen. Auch Bundesrat, Bundestag, Bundesregierung und Bundesverfassungsgericht stellen ihre Arbeit vor. Motto der Feierlichkeiten: Viele stärken ein Land. Teilweise über 40 Grad im Juli und August, dazu ein sehr heißer September. Dass dieser Sommer ungewöhnlich warm war, das hat wohl jeder gespürt. Jetzt bestätigt der EU-Klimadienst Copernicus, in Westeuropa war es der heißeste Sommer überhaupt. Zudem führten alle europäischen Flüsse sehr wenig Wasser. Die mittleren Abflussmengen waren so gering wie seit mehr als 30 Jahren nicht mehr. Auch im September war fast jeder zweite Fernzug der Deutschen Bahn verspätet unterwegs, teilt das Unternehmen selbst mit. Damit war der September der drittschlechteste Monat in diesem Jahr. Grund sei einmal mehr das marode Schienennetz. Als verspätet zählt ein Zug dabei schon ab 6 Minuten. Zugausfälle sind in der Statistik noch gar nicht mitgerechnet. Soweit.
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1: Mit Michael Daub. Proexa und die kolumbianische Gemeindevereinigung Federación Colombiana de Municipios haben sich getroffen, um die Handelsbeziehungen zwischen Kolumbien und den Kanaren auszubauen. Dabei sollen den Kolumbianern auch Erfahrungen aus dem Tourismussektor vermittelt werden. An der Aktion beteiligen sich insgesamt 11 kanarische Unternehmen. Die Regierungsverwaltung von Gran Canaria nimmt 17 neue Fundstätten in ihr archäologisches Inventar auf, entdeckt an der Küste und in mittleren Höhenlagen im Osten der Insel. Die einjährige Prospektion umfasste 170 Quadratkilometer und brachte unter anderem Felsgravuren, Schalenvertiefungen, Wohn- und Grabstätten aus vorspanischer Zeit sowie ein Schiffswrack zutage. Die Zahl der Einträge stieg damit seit 2018 von rund 1.100 auf fast 1.300. Die Verwaltung hebt dabei besonders die Mithilfe der Bevölkerung hervor. Die Gemeinde Mogán hat die Zuständigkeit für die öffentliche Straßenbeleuchtung in Playa del Cura übernommen. Ziel sei eine angemessene Beleuchtung der öffentlichen Bereiche sowie eine Reaktion auf den bestehenden Bedarf des Beleuchtungsnetzes in diesem Ortsteil. Soweit die Meldungen.
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1: Das Wetter auf Gran Canaria heute an diesem Freitag mit Sonne und Wolken im Wechsel bei 26 Grad. 21 Grad bringt dann die Nacht. Der Blick aufs Wochenende, das ist sonnig und warm, bis knapp 30 Grad sind's drin.
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2: Mit Michael Daub. Bei Unfällen mit Leasingautos sollen künftig dieselben Regeln gelten wie bei privaten Wagen. Das plant Bundesjustizministerin Hubig. Bisher konnten Leasingfirmen vollen Schadenersatz vom Unfallverursacher verlangen, auch wenn der Leasingfahrer mitschuldig war. Gleichzeitig sollen die Mindestversicherungssummen bei der Kfz-Haftpflicht verdoppelt werden auf bis zu 15 Millionen Euro. Dadurch könnten Versicherungen etwas teurer werden. Deutschland feiert morgen 36 Jahre Wiedervereinigung. Die zentralen Feierlichkeiten zum Tag der Deutschen Einheit finden diesmal in Bremen statt. Los geht es schon heute mit einem Bürgerfest. Mehr als 700 Veranstaltungen sind geplant. Erwartet werden rund 400.000 Besucherinnen und Besucher. In der Innenstadt und am Weserufer gibt es kostenlose Konzerte, Diskussionen, Führungen und Ausstellungen. Auch Bundesrat, Bundestag, Bundesregierung und Bundesverfassungsgericht stellen ihre Arbeit vor. Motto der Feierlichkeiten: Viele stärken ein Land. Teilweise über 40 Grad im Juli und August, dazu ein sehr heißer September. Dass dieser Sommer ungewöhnlich warm war, das hat wohl jeder gespürt. Jetzt bestätigt der EU-Klimadienst Copernicus, in Westeuropa war es der heißeste Sommer überhaupt. Zudem führten alle europäischen Flüsse sehr wenig Wasser. Die mittleren Abflussmengen waren so gering wie seit mehr als 30 Jahren nicht mehr. Auch im September war fast jeder zweite Fernzug der Deutschen Bahn verspätet unterwegs, teilt das Unternehmen selbst mit. Damit war der September der drittschlechteste Monat in diesem Jahr. Grund sei einmal mehr das marode Schienennetz. Als verspätet zählt ein Zug dabei schon ab 6 Minuten. Zugausfälle sind in der Statistik noch gar nicht mitgerechnet. Soweit die Meldung.
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2: Groß war die Erleichterung bei den deutschen Fußballfans. Im dritten Spiel unter Jürgen Klopp hat die Nationalmannschaft in der Nations League am Abend den ersten Sieg geholt. In München, da schlug die DFB-Elf Serbien mit 2:0. Tom Bischoff und Florian Wirtz waren die Torschützen für Deutschland. Jürgen Klopp im zweiten.
4: Also das ist einfach, die Jungs haben das, die haben das einfach insgesamt sehr gut gemacht. Wenn du kompakt verteidigst, dann kannst du Fußballer auf den Platz bringen. Wenn du das nicht tust, dann brauchst du nur Renner. Und der Mix aus Fußball und Einstellung war heute top. Ich habe den Jungs gesagt, das muss unsere Benchmark, das muss unsere Baseline sein. Das ist das, was wir wollen. Ob wir das jetzt direkt immer hinkriegen, dann lassen wir mal dahingestellt. Ja. Aber das Spiel haben wir gespielt.
2: Sonntag geht's für die DFB-Elf in der Nations League auswärts gegen Griechenland weiter.
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